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Ja, heute heißt es Harmonies Musikkarussell. Und wisst ihr was? Ich habe sogar einen eigenen Chat. Hier dürft ihr alle reinkommen. Eine Person ist schon da. Da freue ich mich. Lange nicht gelesen. Einen wunderschönen guten Abend. Ja, immer hereinspaziert. Hier wird auch nebenbei geschrieben. Ihr dürft über mich viel erfahren. Das könnt ihr mich im Chat fragen. So sieht's aus.

Ja, und Harmonies Musikkarussell kennt ihr ja. Ihr kennt das ja alle, genau. Jeder dritte Titel wird anmoderiert. Bei den anderen Titeln könnt ihr in Ruhe zuhören, relaxen und entspannen.

0: wieder ein gemischtes Programm. Ihr kennt es. Zwei Englisch, einer Deutsch. Jawohl. Und nicht zu vergessen, auch die Hintergrundhörer wünsche ich auch einen wunderschönen guten Abend. Schön, dass ihr wieder alle mit dabei seid. Ich freue mich. Und ich würde sagen, das geht denn mal los jetzt, ja? Denn, meine Lieben, in wenigen Sekunden geht es los und wir starten die Show. Und das machen wir jetzt. Viel Spaß.
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Ja, meine Lieben, immer hereinspaziert. Kommt zu mir in den Chat, stellt mir Fragen, die werde ich auch live vorlesen und auch beantworten. Traut euch, sofern sie ja okay sind. Es kommt immer darauf an, was für Fragen kommen. Die beantworte ich sehr gern für euch, dass die anderen Hörer auch mal was zu hören bekommen. Also bitte hereinspaziert, kommt zu mir in den Chat. So, wir machen weiter mit dem nächsten Titel hier. Black is Black.

Ja, meine Lieben, wie versprochen, jeder dritte Titel ist ein Deutschtitel, aber gut, wenn es einen englischen gibt, den ich gut aussprechen kann, dann gibt es auch mal einen englischen. Und ihr wisst ja auch, es gibt Nächte, deren Stunden wie Blei auf der Brust liegt. Du liegst wach, starrst die Decke an und neben dir atmet der Mensch, den du über alles liebst. Ja, gut, Entschuldigung, nicht nur atmet, ne? Der kann auch schnarchen, ne? Ja, den du über alles liebst und doch, du weißt ganz genau, es ist das letzte Mal. Die Würfel sind gefallen. Jemand anderes hat ihren Platz in deinem Leben eingenommen und die verbleibende Zeit rinnt dir durch, unaufhaltsam wie Sand durch die Finger. Die Gedanken kreisen leise, fast fragil und voller Angst im dunklen Raum. Ein fassungsloser, stummer Abschied, bei dem dir jede Bemühung oder jede Berührung verboten ist und die aufkommende Kälte dich innerlich komplett lähmt. Ja, wenn man denn so kalt ist, da ist man ja schon fast tiefgefroren. Und hier ist er, Howard Carpendale, morgen früh wirst du gehen.

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So, jetzt kommt richtig was zum Tanzen. YMCM, jawohl. Und ich begrüße auch alle im Chatraum. Meine Lieben, heute ist der Chatraum dafür da. Ihr dürft eure Moderatoren Fragen stellen. Fragt mich, ich beantworte sie hier live. Und ich sende immer live, jawohl. Und dann bekommt ihr auch die Antworten.

Ja, meine Lieben, da muss ich mal kurz unterbrechen. Die erste Frage ist gerade eingegangen. Bist du noch zu haben, liebe Harmonie? Nein, ich bin leider nicht mehr zu haben. Ich bin verheiratet seit 10 Jahren oder besser gesagt über 10 Jahren. Ja. Ist die Antwort genug? Bitteschön.

Ja, mein Lieben, ist mein voller Ernst hereinspaziert in den Chatraum. Ihr dürft mir Fragen stellen, egal was. Ich beantworte alles, außer ihr wisst schon Bescheid, das entscheide ich denn, ob ich darauf antworte oder nicht. Ja, also ihr dürft eure Moderatorin heute Fragen stellen. Traut euch, ihr Lieben, kommt zu mir und stellt mir Fragen. So, wir machen weiter mit den nächsten deutschen Titeln. Und es gibt ja auch diese Sommerabende, an denen man einfach nur den Kopf in den Nacken legt und sich im unendlichen Dunkel über einem verliert. Man flüchtet aus den engen Mauern des Alltags, starrt nach oben und plötzlich fangen die Gedanken an, leise zu schweben. Es ist dieses magische, fast schwerelose Gefühl von Freiheit, das einen völlig einhüllt, ein stiller Moment des Staunens, in dem das eigene Herz im Takt des funkelnden Kosmos zu schlagen beginnt und die Welt da unten sekundenlang komplett verblasst. Und wer lässt die Welt hier unten verblassen? Na klar, das ist der Hubert K. mit seinem Sternenhimmel.

Ja, meine Lieben, genug Leute sind im Chat. Also heute dürft ihr eure Moderatorin Harmony Fragen stellen, die sie auch beantworten wird, offen und ehrlich. Jawohl, ihr dürft

Ja, wenn man wieder vergisst, auf das Knöpfchen zu drücken, nicht? Aber so ist ja die Harmonie. Ja, manchmal bauen wir über Jahre hinweg Mauern, meine Lieben, um unser Herz nun oder nur um nie wieder verletzt zu werden. Oh, das kenne ich auch zu gut. Und man versteckt sich hinter seinem Stolz, zieht eine kühle Fassade hoch und redet sich ein, dass man niemanden braucht. Ja, und da gebe ich vollkommen recht. So war ich auch. Ich habe immer gesagt, ich brauche niemanden, ich schaffe das alleine. Und ja, aber die Gedanken kreisen in solchen Momenten ganz leise, schwer und voller Zweifel, auch im Raum, nicht? Und es ist dieses ehrliche, zerbrechliche Geständnis an die eigene Einsamkeit, das Wissen, dass man sich im Grunde nur selbst belügt. Also ich habe mich diesbezüglich nicht selbst belogen. Nein, nein. Und weil die Sehnsucht nach echter Nähe hinter den Mauern unaufhaltsam weiterbrennt. Man zögert, man ringt um Fassung und spürt die Last des eigenen Schweigens. Ja, aber meine Mauer wurde gebrochen und ja, oder ich habe sie brechen lassen. Das war auch nicht. Nein, nein, nein, du sollst nicht vordringen. Nein. Meine Mauer wurde auch gebrochen und da bin ich froh drüber. Ja. So, jetzt darfst du den Song singen hier, liebe Dalia Lavi Mut. Und zwar ist das Words of Deutsch. Ich weiß, viele mögen es nicht, aber naja, ist aber trotzdem richtig schön gesungen. Jo.

0: Ja, und wisst ihr was, zu diesem Song bekomme ich gerade sehr, sehr gutes Feedback. Wirklich mega Song. Finde ich auch, hat sie ganz toll gesungen. Richtig schön tanzbar, richtig schön peppig. Ja, hat mir gefallen. Ja. Ich weiß, es gibt Menschen, die nur das Original hören und nur auf das Original stehen und ja, keine anderen Songs gerne hören oder wie auch immer. Da gibt es eine ganz bestimmte Person, die kenne ich sehr gut, ja. Und ja, und diese Person würde wieder sagen, gruselig. Ja, so, wir machen weiter jetzt hier mit Werbung und dann Cloud mit Anna Fire.
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Ja, meine Lieben, es gibt doch Nächte, in denen man die Türschwelle oder an denen man an der Türschwelle steht und genau spürt, dass jetzt jede Sekunde zählt. Man sieht den anderen an, die Jacke ist schon übergezogen, der Schlüssel liegt bereit und im Kopf kreisen die Gedanken ganz leise, fragil und voller Angst und vor dem endgültigen Abschied. Es ist dieses ehrliche, zutiefst verletzende Ringen mit dem eigenen Stolz im Halbdunkel. Man flüstert sich selbst Warnungen zu, ringt nach Worten, während das Herz im Verborgenen, längst im absoluten Renntempo gegen die drohende Einsamkeit rebelliert. Ja, und der Meinung ist auch die Ingrid Peters mit ihrem Song »I won't let you down« einmal. Bleibst du hier? Also ich bleibe für euch hier auf jeden Fall. Und wisst ihr was? Ich finde den Song so mega.

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Ja, meine Lieben, es gibt auch Momente, in denen man für einen Augenblick innehält und den einen Mal die ganze Zerbrechlichkeit unserer Existenz einfach spürt. Man blickt auf die Welt da draußen, sieht das hektische Treiben und die Gedanken kreisen ganz leise, schwer und voller Sorge im Raum. Ja, und es ist dieses tiefgründige, fast beklemmende Gefühl einer existenziellen Verantwortung, die innerer Monolog über das, was wir zu verlieren drohen, während die kühle Vernunft uns im Halbdunkel eine bittere Wahrheit ins Gesicht flüstert. Man hält für eine Sekunde den Atem an, spürt den Puls der Zeit und das bedrohliche Schweigen vor dem Sturm. Ja, das sind wahre Worte, ne? Und hier habe ich jetzt für euch Karat, der blaue Planet.

Ja, meine Lieben, war das die einzige Frage zur Moderatorin Harmonie. Wer meine WhatsApp-Nummer hat, darf mich da auch gerne anschreiben. Eine einzige Frage habe ich beantwortet innerhalb von einer Stunde und 15 Minuten. Das ist aber ein bisschen schwach, meine Lieben, ja? Stellt mir bitte Fragen. Ja, ich beantworte sie euch offen und ehrlich.

Ja, hier sind jetzt zwei Fragen eingetroffen. Und die erste Frage ist, Harmonie, mich würde mal interessieren, ob du deine langen Haare geändert hast. Du wolltest doch mal bis auf 3/4 tragen. Nein, meine Liebe, ich habe meine Haare leider nicht geändert. Ich lasse sie lang, weil es einen ganz bestimmten Menschen gibt, ja, dem würde es unwahrscheinlich wehtun, wenn ich meine Haare abschneiden würde. Er liebt meine langen Haare und es ist mein Mann. Und die zweite Frage, noch eine Frage, bei was wurdest du schon mal verlegen? Oh, das ist eine gute Frage, das ist verdammt lange her und soll ich dir was sagen, das weiß ich gar nicht mehr. Wurde ich überhaupt schon mal verlegen? Oh, ja, also ich bin eigentlich eine starke Frau, ja, verlegen, wurde ich schon mal verlegen? Das kann ich dir jetzt wirklich gar nicht sagen, also verlegen, ja, vielleicht mein Mann gegenüber, ja, aber sonst eigentlich nicht, nein. Vielen Dank für deine Fragen.

Ja, meine Lieben, so geht das. Ihr dürft mir weitere Fragen stellen. Bitte schreibt mich auch in WhatsApp an, wer meine WhatsApp-Nummer hat. Und viele haben die von mir. Ihr dürft mir ruhig eine Frage stellen, wie ihr seht. Ich tue sie offen und ehrlich beantworten. Ja.

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0: Ach, oh, Alvani, der arme Roger Whittaker, der ist ja nun leider auch nicht mehr unter uns, aber ganz toller Künstler. Ich mag den Song wirklich, doch, gefällt mir total. So, meine Lieben, ihr dürft immer noch Fragen stellen der Moderatorin Harmonie und ich werde sie euch offen und ehrlich beantworten, ja. Aber das geschieht ja alles im Chat, hier sind schon einige im Chat drin, haben schon einige Fragen gestellt und, denn ich weiß, viele sind doch auch neugierig, oder? Na klar, ihr dürft mir auch per WhatsApp Fragen stellen, die meine Handynummer haben. Ja, gut. Wir machen weiter mit dem nächsten deutschen Titel. Ich habe ja gesagt, dass ich dann wieder für euch da bin. Und manchmal steht man vor dem anderen, ja, und die Luft ist wie elektrisiert. Man versucht, die Signale richtig zu deuten, blickt in die Augen des Gegenübers und im Kopf kreisen die Gedanken ganz leise, fast atemlos, um die große Frage, was hinter diesem Lächeln wirklich steckt. Ja, müsst ihr erstmal mein Lächeln sehen, ha, was da dahinter steckt. Oh, wei, wei, wei. Ja, Gemeinheiten, ja, der Anziehung, genau. Diese Worte bewegen sich in diesen Sekunden wie ein verrucktes Flüstern im Raum. Ein Moment voller, ja, kalkulierter Spannung und leiser Ironie, während die Vernunft im Verborgenen noch versucht, das unberechenbare Spiel der Gefühle zu durchschauen. Ja, wer will uns denn hier durchschauen? Und zwar ist das Klangakzent mit APK. Ja, manchmal haben Frauen, ich weiß nicht, ein bisschen Haue gern oder so. Na, wir werden's sehen oder hören.
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1: Ja, die nächste Frage ist eingetroffen an die Moderatorin Harmonie. Harmonie, gab es in deinem Leben schon mal eine schlechte Erfahrung, die du gemacht hast? Ja, ich habe sehr, sehr schlechte Erfahrungen in meinem Leben gemacht, was Beziehungen betrifft. Und ich hatte auch eine enge Beziehung, viele, viele Kilometer weg, über 600, fast 700 Kilometer. Und nach über ein Jahr, ja, ich habe das dann gespürt, dass da irgendwas nicht stimmt. Und derjenige, mit dem ich zusammen war, der ist damals fremd gegangen. Er hatte gedacht, er könnte es so ein bisschen verstecken, so, ne, dass ich nichts merke. Aber jeder merkt doch in einer Beziehung, wenn mein Partner irgendwas nicht stimmt, oder? Und ich habe es gespürt und das war hart und das war bitter und ich war emotional so tief am Boden, dass ich eine riesengroße Mauer hochgezogen habe. Und ich muss auch dazu sagen, ja, mein jetziger Mann hat diese Mauer gebrochen. Und da bin ich sehr, sehr dankbar. Genau. Das ist schon manchmal sehr hart, das Leben und die schlechten Erfahrungen, auch emotional, ja. Wenn man die Mama verliert oder zwei Brüder oder einen Bruder, die sind zwei, drei Jahre älter wie ich gewesen und das ist auch schon hart, ja. Also drei Familienmitglieder verloren. Ich habe jetzt nur noch meine Schwester als Familienmitglied und alle anderen sind leider von mir gegangen. Vielen Dank für die Frage und ja, es dürfen weiter Fragen gestellt werden. Und wir machen jetzt weiter hier mit Aber.

ja, die nächste Frage ging ein oder sogar zwei über WhatsApp. Wie viele Kinder ich habe? Ich habe zwei Kinder, ein Mädchen, ein Junge. Die Tochter ist 33, mein Sohn ist 42 und ich bin vierfache Oma, meine Lieben. Und dieserjenige fragt auch noch, wie lange bist du schon Moderatorin, liebe Harmony? Ich bin 27 Jahre schon Moderatorin. Und es macht mir riesen Spaß, für euch da zu sein. Immer noch, ich sag mal, solange das Alter das zulässt, werde ich auch weiterhin für euch da sein. Und vielen Dank für deine Fragen.

Ja, meine Lieben, traut euch, ihr dürft mir Fragen stellen, ich werde sie beantworten und ihr tut eure Moderatoren Harmonie mal ein bisschen besser kennenlernen. Oder stellt ihr euch nicht manchmal die eine oder andere Frage, wer sitzt da eigentlich hinter dem Mikro? Ich finde, sowas muss auch mal sein. Man kann ja selber entscheiden, welche Fragen man beantworten möchte und welche nicht. So, die letzte Anmoderation. Wir haben 20.40 Uhr. Dann kommen noch, ich muss mal gucken, noch ein, zwei, ja, zwei Titel kommen dann noch und meine zwei Outros. So sieht es aus. Jetzt habe ich für euch noch einen deutschen Titel. Danach kommen auch noch deutsche Titel, aber ganz, ganz tolle. Und es gibt diese schlaflosen Nächte, die kennt ihr alle, in denen das eigene Kopfkino einfach keine Ruhe geben will. Du liegst wach, starrst ins Dunkle und vor deinem eigenen inneren Auge läuft immer wieder dasselbe. Ja, so einen Film hat man manchmal, ne? Wunderschöne Filme oder auch nicht. Die Gedanken kreisen leise, atemlos und voller Sehnsucht im Raum. Es ist dieses intime, unglaublich verletzliche Ring mit den eigenen Wunschdenken. Ja, man flüstert sich selbst zu, dass man sich nicht zu viele Hoffnungen machen darf, während das Herz im Verborgenen längst im absoluten Renntempo schlägt und man die Sekunden zählt, bis man diesen einen Menschen endlich wieder gegenübersteht. Ja, und ja, es ist nur geträumt. Ja, aber Träume sind Schäume, oder? Aber es gibt auch Menschen, die sagen, Träume können wahr werden. Und hier ist sie, die Nena, mit ihrem Song Nur geträumt.

Ja, meine Lieben, das war's schon wieder. Und vielen herzlichen Dank für eure tollen Fragen. Ja, können wir gerne wieder machen. Vielleicht einen Samstag wieder mal. Da bin ich voll und ganz für euch bereit. Ja. Und ihr müsst nicht traurig sein. Ihr hört mich am Montag wieder ab 20 Uhr. Da heißt es wieder Disco Fox in Harmony. Neuvorstellung einer Single. Und da freue ich mich schon sehr, sehr drauf. Lasst euch überraschen. Also nur eine Single-Vorstellung. Kein Interview. Nein, nein. Und ja, die Single kam vor ein paar Tagen raus. Und diese Künstlerin war bei mir schon im Interview. Muss ich euch doch präsentieren. Hat sie ganz, ganz toll gemacht. Ich habe sie auch schon ganz, ganz doll gelobt. Hat sie super gemacht. Ich wünsche euch morgen einen schönen sonnigen Sonntag und noch einen schönen Abend. Und das war's schon wieder. Eure Harmony. Tschüss, ihr Lieben. Ich bin dann mal weg.

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Wow, was für ein Auftakt. Vom Crunch-Rebel zum Popkult. Nirvana, gefolgt von Rick Astley. So hart wie ein Cut. Aber jetzt geht's weiter zwischen Flammen und Glitzer. Bleibt dran.

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1: Oh, I love you, Ken.
2: Was für Kontraste. Rammstein und Aqua. Brachiale Energie gegen Quietschbundes. Was ist denn hier los? Da schiebe ich meinen Regler einfach hoch. Quietschbundes Plastik. Jetzt machen wir einen Zeitsprung. Erst rau, dann Kult. Johnny Cash und The Prodigy. Lasst euch überraschen.

den Country-Klassiker und den britischen Elektroschocker hattet ihr jetzt. Vom Lagerfeuer zu Zündfunke. Gleich servierte Frankie Boy Swing und Eminem